0: Ein Schrank mit einem Buch drauf.
1: Eine große Stahltür.
2: Ein Honigglas aus dem Brandenburgischen.

0: Rechts neben mir sind Scheiben, die man nicht sieht.
1: Über mir ein Treppenhaus. Unter mir ebenfalls Treppen.
2: Äpfel und Granatäpfel.
0: Und die Tür.
2: Bücher. Über mir sehe ich den Himmel. Vor mir ist ein Blumenstrauß mit Beeren und Sonnenblumen.
3: Ein verdorrter Baum.
4: Singst du jetzt drauf?
5: Ja, Logo.
4: Sag mal.

0: Was geht nicht?
1: Was machst du damit jetzt? Der Gasanzünder.
2: Wer hört da alles jetzt mit am anderen Ende der Leitung?
1: Der blanke Himmel. Ein warmes Zimmer nur mit Holzfußboden.
3: Für wen ist das? Und hinter mir ist das Fenster, was in den Norden des Weddings schaut.
4: Das herbstliche, eher winterliche Berlin.
3: Graffiti, die ich nicht entziffern kann.
5: Neben mir ist ein Halbtoter, der am Schlafen ist.
3: Gute Frage. Kann ich dich zurückrufen?
6: Über mir fliegt gerade ein Hubschrauber. Eine Teekanne.
1: Der Himmel?
2: Ich mittendrin.
3: Kacheln.
1: Kein Dach auf jeden Fall. Ich würde sagen, der blanke Himmel.
3: Und unter mir sind meine Füße.

0: Neon.
1: Sonne, das gilt nicht.
2: Links ist die Obstschale und rechts ist die Spülmaschine.
3: Unter mir, hinter uns. Eine Palette, auf die man malen kann.
2: Vor mir sind Pläne für ein Einfamilienhaus.
4: Ein Regal vollgestopft mit Zeitungen und Musik.